0: Also, es geht dann heute um Geschlechtlichkeit.
1: Hoy vamos a hablar sobre la sexualidad.
0: Und in der Geschichte haben sich die Menschen immer wieder Gedanken darüber gemacht, wie sie ihre Geschlechtlichkeit definieren.
1: Durante la historia, la gente siempre ha pensado, ¿cómo definimos a nuestro sexo?
0: Also von dem, was richtig ist und von dem, was falsch ist.
1: Han pensado en lo que es correcto y lo que es falso.
0: Und viele meinen vielleicht, das sei von vornherein vollkommen klar.
1: Algunos piensan que ya de antemano todo está claro.
0: Aber eben das ist es nicht.
1: Pero no es tan claro.
0: Wenn wir in verschiedene Länder und Kulturen hineinschauen, dann werden Geschlechter unterschiedlich definiert.
1: Cuando miramos a las diferentes culturas, nos damos cuenta que los sexos se han definido en forma diferente.
0: Und dann sind auch die Verhältnisse, wie man zusammenlebt, ganz unterschiedlich.
1: Y también las condiciones en las cuales viven los sexos juntos son diferentes.
0: Letztlich hängt es auch sehr stark damit zusammen, was die Grundlage der eigenen Meinungsbildung ist.
1: En última instancia, todo depende de la base sobre la cual estamos haciendo o construyendo nuestra opinión sobre los sexos.
0: In Europa waren in den vergangenen 1500 Jahren galt die Bibel als Grundlage für das Verständnis von Sexualität.
1: In Europa, in los últimos 1500 años, la Biblia fue la base para definir a los sexos.
0: Das war, vorher gab es dann die germanischen Auffassungen.
1: Antes existían las opiniones, los conceptos germánicos.
0: Und die waren ganz anders, als das später von den Christen gewesen war.
1: Estos conceptos de los germanos eran diferentes a los de los cristianos.
0: Und bis heute ist das ja in manchen Ländern, in denen der christliche Glaube nicht so verbreitet ist, gibt es immer noch ganz andere Vorstellungen.
1: Y en países donde la fe cristiana no se ha expandido tanto, hay otros conceptos en cuanto a los sexos.
0: Zum Beispiel in manchen afrikanischen Gesellschaften gibt es bis heute die Polygamie.
1: Algunos países africanos hasta hoy existe la poligamia.
0: Oder bei manchen Schamanen ist es so, dass sie in die Rolle eines anderen Geschlechts hineinschlüpfen.
1: Y en el caso de chamanes, ellos asumen el rol del otro sexo.
0: Also sie sind eigentlich Männer, aber sie treten dann als Frauen auf.
1: Son hombres, pero se presentan como mujeres.
0: Das soll ausdrücken, dass sie so zwischen den Welten sind.
1: Quieren expresar con eso que están prácticamente saltando entre dos mundos.
0: Zwischen der irdischen Welt und der Welt der Geister.
1: Y quieren representar con eso que están saltando en el mundo terrenal y el mundo espiritual.
0: Und im Islam gab es dann beispielsweise auch solche Harems, das war auch in Ordnung.
1: Lo que se conoce en el Islam fue el harem.
0: Ein Mann durfte mehrere Frauen haben.
1: Un hombre podía tener varias esposas.
0: Die einzige Bedingung war, dass er sie auch versorgen konnte.
1: La única condición era que él podía mantenerlas.
0: Und eine Frau galt dann juristisch im Islam ungefähr halb so viel wie ein Mann.
1: Jurídicamente, en el Islam, una mujer valió más o menos la mitad que un hombre.
0: Das ist bis heute noch der Fall.
1: Es una realidad hasta hoy día.
0: In einem islamischen Land, in dem die Scharia herrscht,
1: en un estado islámico donde reina la Scharia, la ley musulmana,
0: da gilt die Aussage einer Frau vor Gericht halb so viel wie die eines Mannes.
1: Ahí vale el testimonio de una mujer ante la ley la mitad de lo que vale el testimonio de un hombre.
0: In Europa und wahrscheinlich auch bei uns haben wir uns lange Zeit daran gewöhnt, dass christliche Maßstäbe gelten.
1: En Europa y en nuestros países nos hemos acostumbrado a que los valores bíblicos sie reinan.
0: Von der Vorstellung, ein Mann heiratet eine Frau und die bleiben zusammen und sie lieben sich und sie bekommen Kinder.
1: Tenemos el concepto de que un hombre y una mujer se casan, se aman, se casan, tienen hijos y quedan juntos.
0: Und in Deutschland war diese Vorstellung dominierend bis in die 60er, 70er Jahre.
1: Y en Alemania este concepto de matrimonio era dominante hasta los años 60, 70 del siglo pasado.
0: Und dann wollten sich immer mehr Menschen loslösen von dieser christlichen Vorstellung.
1: Y a partir de esos años, más y más gente querían salir de esos conceptos cristianos.
0: Sie haben den Menschen gesagt, ihr werdet ja unterdrückt.
1: Decían a los otros, ustedes son oprimidos.
0: Ihr müsst euch davon befreien.
1: Tienen que liberarse de esa opresión.
0: Schaut danach, was du eigentlich machen willst.
1: Pensar en lo que realmente quieres hacer.
0: Und Ende der 60er Jahre begann das mit der sexuellen Revolution. So
1: y al final de los años 60 eso empezó con la revolución sexual.
0: Die Studenten damals in Deutschland hatten zum Beispiel den Spruch, wer zweimal mit derselben pennt, der gehört schon zum Establishment.
1: Los cristianos en aquel entonces tenía el lema, el que duerme dos veces con la misma, ya pertenece a los viejos, a los ancianos, al establishment.
0: Ja.
1: ¿Cómo? Los jóvenes decían eso, sí, los jóvenes.
0: Ja. Und das wollte man natürlich gar nicht.
1: Y esto nadie quería.
0: Man wollte modern sein.
1: Todos querían ser modernos.
0: Und sich nicht an eine Person binden.
1: Y no se querían atarse a una persona.
0: Und manche der Studenten, die wohnten dann zusammen in einer Kommune.
1: Y muchos de los estudiantes estaban viviendo en una comunidad.
0: Und dann sind da vielleicht 7 Männer und 10 Frauen.
1: Y ahí vivían juntos quizás 7 hombres y 10 mujeres.
0: Und es sind dann auch ein paar Kinder und keiner weiß genau, zu wem sie gehören.
1: También habían algunos niños, pero nadie sabía a quién pertenecían.
0: Die meisten dieser Studenten waren dann doch ganz normale Menschen.
1: Sí, la mayoría de esos estudiantes eran hombres normales.
0: Und nach ein paar Jahren hatten sie genug davon.
1: Y después de algunos años decían, suficiente.
0: Und suchten sich doch eine Frau.
1: Y buscaron una esposa.
0: Und die meisten sind heute verheiratet.
1: Y la mayoría de ellos son casados.
0: Aber das war so ein erster Revolutionsversuch gegen die bestehenden Ehevorstellungen.
1: Eso fue una un primer ataque al concepto del cristiano del matrimonio.
0: Und die nächste Stufe war dann Anfang der 70er Jahre.
1: La próxima escala, la próxima etapa fue al inicio de los años 70.
0: Man nannte das die wilde Ehe.
1: Esto fue llamado
0: die ungeordnete.
1: El matrimonio, ¿cómo es? Wilde. Matrimonio salvaje. Concubinato. Sí, era un concubinato.
0: Ja. Genau, man lebt einfach zusammen, ohne geheiratet zu haben, und wenn man sich nicht mehr mag, geht man eben auseinander.
1: Se vive juntos sin haberse casado, y cuando los dos no quieren más, se separan.
0: Und ganz viele Menschen in Deutschland leben heute so.
1: Y muchos de los hombres y mujeres en Alemania hoy viven de esta manera.
0: Zwischenzeitlich gibt es sogar Politiker, die sagen, dass man die traditionelle Ehe auflösen soll.
1: Existen políticos que dicen que hay que disolver al matrimonio tradicional.
0: Ein Politiker von der CDU hatte gefordert, dass man die Ehen auf 7 Jahre begrenzen solle.
1: Un político de la Unión Democrática Cristiana exigió que hay que limitar el matrimonio a 7 años.
0: So spart man viele Scheidungsprozesse.
1: De esa manera uno ahora muchos procesos de divorcio.
0: Dann bist du nach 5 Jahren total zerstritten, dann sagt man, ach, warte noch 2 Jahre, dann ist vorbei.
1: Si después de 5 años estás totalmente peleado con tu esposa o esposo, espera 2 años y ahí termina el asunto.
0: Da spart man viel Geld und Ressourcen bei den Gerichten.
1: Ahí se ahorra mucho dinero y recursos en los estados judiciales.
0: Und wenn du deine Frau richtig liebst, dann kannst du noch mal eine große Hochzeitsfeier machen und sie noch mal für 7 Jahre heiraten.
1: Y si tú realmente amas tu esposa, después de 7 años haces una nueva ceremonia y te casas de nuevo con ella.
0: Also manchen Frauen würde das doch sicherlich gefallen, oder?
1: A muchas mujeres seguramente les gustaría una segunda ceremonia.
0: Dann muss man nicht warten, bis die eigenen Kinder heiraten, man kann selbst noch mal ins Hochzeitskleid.
1: Entonces uno no tiene que esperar hasta que los propios hijos se casan, sino uno puede entrar de nuevo en el lindo traje de boda, ¿no?
0: Noch ist das ja nicht durchgesetzt.
1: Esto todavía no ha salido como ley.
0: Aber zumindest zeigt das, dass die traditionelle christliche Ehe sehr in Frage gestellt wird.
1: Pero eso demuestra que el matrimonio tradicional cristiano es cuestionado ampliamente.
0: Und ich merke das beispielsweise jedes Jahr bei der Steuererklärung.
1: Yo me doy cuenta de eso cuando cada año tengo que declarar mis impuestos.
0: Da muss ich dann auch Angaben zu unseren Kindern machen.
1: Tengo que hacer algunas referencias a nuestros hijos.
0: Und dann gibt es da ganz viele kleine Kästchen.
1: Y hay muchos cajoncitos donde anotar algo.
0: Also dann steht, ist das Kind von mir?
1: Se pregunta, el hijo
0: Ist es von mir und meiner Frau?
1: Es de mí y de mi esposa.
0: Ist es von mir und einer anderen Frau?
1: Es de mí y de otra mujer.
0: Ist das Kind von meiner Frau und einem anderen Mann?
1: Es, el hijo es de mi esposa y de otro hombre.
0: Und dann gibt es noch eine ganze Menge andere Punkte und dann lebt das Kind bei mir.
1: Hay otros puntos más y se pregunta, ¿el hijo vive conmigo?
0: Lebt das Kind bei meiner Frau?
1: Vive el hijo con mi esposa?
0: Lebt das Kind irgendwo ganz anders?
1: Vive el hijo en otra parte?
0: Und dann merke ich, wie einfach das bei uns in der Ehe ist.
1: Y ahí me doy cuenta, ¿cuán fácil es en nuestro matrimonio?
0: Ich muss nur ankreuzen, ich bin mit meiner Frau verheiratet.
1: Yo tengo que marcar solamente, estoy casado con mi esposa.
0: Die Kinder sind von uns beiden.
1: Los hijos son de nosotros dos.
0: Und sie wohnen bei uns.
1: Y viven con nosotros.
0: Aber wenn ich dann mit Leuten spreche bei dem Amt, dann merke ich, das ist die Ausnahme.
1: Y si yo hablo con la gente del ministerio, me doy cuenta que eso es la excepción.
0: Das, was viele Politiker heute befürworten, ist die Patchwork-Ehe.
1: Lo que los políticos hoy están favoreciendo es el matrimonio patchwork.
0: Also das
1: matrimonio de pedacitos juntados.
0: Ihr kennt das ja wie bei einer Decke. Man legt, näht verschiedene Flicken zusammen.
1: Ustedes lo conocen de esas frazadas tipo patchwork, donde se juntan varios tipos de tela.
0: Und genauso soll das dann eben auch in der Ehe sein. Man lebt mal mit diesem und mal mit jenem und
1: Así tiene que ser con en el matrimonio. Uno vive un tiempo con esa y el otro tiempo con otra y viceversa.
0: Und das ist so in den 80er Jahren entstanden.
1: Y eso surgió en los años 80.
0: Und dann kam immer stärker die Diskussion um die Homosexualität.
1: Y ahí entró cada vez más fuerte la discusión sobre la homosexualidad.
0: Vertreter der Homosexualität, die hatten gesagt, dass es eigentlich das gar nicht gibt, Mann und Frau.
1: Los representantes de la homosexualidad decían que en realidad no existen hombre y mujer.
0: Sondern jeder Mensch ist irgendwo dazwischen.
1: Porque cada hombre está en algún lugar en el medio.
0: Ein bisschen mehr weiblich oder ein bisschen mehr männlich.
1: Quizá un poco más hombre y más mujer o más mujer.
0: Und zu diesem Zeitpunkt war in Deutschland von den meisten, die haben gesagt, nein, Homosexualität ist schlecht.
1: En ese tiempo todavía la mayoría decían, no, homosexualidad es falso.
0: Aber insbesondere an den Universitäten und einige Politiker, die wollten das Ganze verändern.
1: Pero en las universidades y algunos políticos se quería cambiar todo esto.
0: Und wenn ihr heute Menschen fragt, dann ist es so, dass diese Menschen meistens sagen, Homosexualität ist gut.
1: Si hoy preguntan a esa gente, te van a responder que homosexualidad es bueno.
0: Bis 1995 war Homosexualität in Deutschland strafbar.
1: Hasta 1995 la homosexualidad en Alemania fue castigada por la ley.
0: Und dann ist es unter der CDU-Regierung von Helmut Kohl ist dieses Gesetz aufgehoben worden.
1: Y bajo el gobierno del canciller Helmut Kohl de la Unión Democrática Cristiana fue abolida esta ley.
0: Und seitdem ist Homosexualität akzeptiert und anerkannt.
1: Desde aquel entonces la homosexualidad es reconocida y aceptada.
0: Manchmal kann man sogar den Eindruck haben, dass es als besonders schick gilt, homosexuell zu sein.
1: A veces surge la impresión de que es realmente algo muy lindo ser homosexual.
0: Wir hatten beispielsweise jetzt jahrelang einen SPD-Politiker, den Bürgermeister von Berlin.
1: Teníamos por muchos años a un político, el intendente de la ciudad de Berlín, del Partido Socialdemócrata.
0: Klaus Wowereit.
1: Klaus Wowereit.
0: Und sein bekanntester Spruch, den hat er ziemlich zu Anfang seiner Regierungszeit gemacht.
1: Y su expresión más favorita.
0: Da hat er sich vor die Kameras gestellt und gesagt, ich bin schwul und das ist auch gut so.
1: Se puso delante de las cámaras y dijo, yo soy homosexual y eso está bien así.
0: Und das hat ihm viel Zuspruch eingetragen.
1: Y eso le dio mucho apoyo.
0: Weil man gesagt hat, oh, das ist richtig mutig.
1: Y todos le decían, o muchos le decían, eso realmente es de gran coraje.
0: Und das könnt ihr jetzt in Deutschland so alle paar Monate lesen.
1: Y eso en Alemania pueden leer casi cada mes.
0: Da ist ein Politiker.
1: Ahí es, hay un, está un político,
0: oder ein Künstler,
1: o un artesano,
0: ein Schauspieler,
1: o un actor de cine,
0: ein Wissenschaftler,
1: o un científico,
0: der sich outet, so nennt man das,
1: que se está, expresando.
0: Und der sagt, ich bin auch schwul.
1: Y dice, también yo soy un homosexual.
0: Also was ich ja noch etwas vermisse, ist, dass irgendwann jemand auftritt und sagt, ich bin heterosexuell.
1: Lo que yo estoy realmente queriendo ver es que alguien se pone de pie y dice, yo soy un heterosexual.
0: Denn im Grunde genommen müsste ich ja sagen, was interessiert mich, was der Fußballer im Bett macht?
1: En realidad debería decir, ¿qué me interesa lo que hace el futbolista en la cama?
0: Der soll doch besser gut Fußball spielen.
1: Porque lo que realmente interesa es su juego.
0: Oder wenn einer Politiker ist, was interessiert mich das, ob er homosexuell ist?
1: ¿Qué me interesa lo que es uno político, si es homosexual o no?
0: Der soll gut in seinem Amt sein.
1: Tiene que ser bueno en su cargo.
0: Aber da merken wir, bei Homosexualität geht es nicht mehr um objektive Zuordnung.
1: En el caso de la homosexualidad ya no se trata de un ordenamiento objetivo.
0: Sondern es ist ein Trend.
1: Eso es un trend, una dirección.
0: Und die meisten Menschen haben ihr Denken über Homosexualität vollkommen verändert zwischenzeitlich.
1: Y la mayoría de la gente han cambiado su opinión sobre la homosexualidad.
0: Da haben die Medien einen großen Anteil.
1: Y ja. Los medios masivos han participado activamente en el cambio de esa opinión.
0: Weil fast in jeder Fernsehserie und in jedem Spielfilm gibt es heute einen Homosexuellen.
1: Y en casi cada serie de películas o películas hay un homosexual.
0: Und meistens ist ein lieber netter Kerl.
1: Y mayormente es una persona muy simpática.
0: Meistens ein bisschen künstlerisch und versteht die Frauen und ist friedlich.
1: Mayormente es un artesano y es muy amable con las mujeres, las entiende, etc.
0: Und viele Leute, die ich treffe, die sagen, ja, Homosexuelle sind doch so lieb und nett.
1: Y muchos a mucha gente que yo encuentro y hablo con ellos dicen, sí, los homosexuales son gente muy gentil.
0: Und sie wissen das nicht so sehr aus eigener Erfahrung, sondern sie wissen das, weil sie es in den Medien immer wieder gesagt bekommen
1: haben. No lo saben tanto por propia experiencia, sino lo saben porque lo han visto en la tele y en las películas.
0: Wobei, wenn Homosexuelle ganz normal sind, wie uns gesagt wird,
1: si realmente los homosexuales fuesen normal, como se nos dice,
0: dann müssten wir sagen, gibt es liebe Homosexuelle und böse? Gibt es Verbrecher und Helfer?
1: Tendríamos que decir que existen homosexuales buenos y malos, criminales y no criminales.
0: Aber das werdet ihr nicht finden.
1: Pero eso no van a encontrar.
0: Wenn in irgendeinem Kriminalfilm der Homosexuelle der Mörder wäre.
1: Si en una novela de criminal, el homosexual sería el asesino.
0: Ja, dann würde der Sender ja sofort viele Protestbriefe bekommen. Das kann man ja nicht tun, das ist diskriminierend.
1: La emisora o la televisora recibiría muchas cartas de protesta, porque eso no se puede hacer.
0: Aber dafür könnt ihr ziemlich sicher davon ausgehen, wenn in solch einem Kriminalfall ein Christ auftaucht, der ist bestimmt der Mörder gewesen.
1: Pero ustedes pueden estar seguros, si en esa película policial aparece un cristiano, posiblemente él sería el asesino.
0: Weil überzeugte Christen haben momentan in den Medien eher einen schlechten Ruf.
1: Porque los cristianos por convicción tienen actualmente mala fama en los medios masivos de comunicación.
0: In den letzten 10 Jahren geht es dann darum, Homosexuelle immer mehr den Heterosexuellen gleichzustellen.
1: En los últimos años se ha tratado de igualar la condición de los homosexuales a los heterosexuales.
0: Zwischenzeitlich dürfen Homosexuelle heiraten.
1: Mientras tanto, los homosexuales ya pueden casarse.
0: Sie dürfen Kinder adoptieren.
1: Pueden adoptar a hijos.
0: Sie dürfen sich das vererben.
1: Pueden heredarse mutuamente sus bienes.
0: Und viele andere Rechte haben sie bekommen.
1: Tienen muchos otros derechos.
0: Es gibt nur noch einen relativ kleinen Unterschied.
1: Todavía hay realmente una pequeña diferencia con los la gente no homosexual.
0: Und der soll dann auch noch beseitigt werden.
1: Y ese se quiere también sacar.
0: Und zwischenzeitlich werden immer mehr Gruppen, auch die Kirchen und die Gemeinden, dazu gezwungen, das zu akzeptieren.
1: Y mientras tanto se está obligando a grupos e iglesias para que acepten esa condición de los homosexuales.
0: Und immer mehr Christen, die noch vor 5 Jahren gesagt haben, Homosexualität will Gott nicht, immer mehr dieser Christen verändern zwischenzeitlich ihre Meinung.
1: Y muchos cristianos que hace 5 años todavía decían, no queremos a la homosexualidad, estamos en contra, mientras tanto ya han cambiado su opinión en cuanto a ese tema.
0: Der Anfang waren homosexuelle Gruppen in der evangelischen Kirche.
1: El comienzo eran los homosexuales en la iglesia evangélica luterana, ¿no?
0: Ja. Und die nannten sich dann auch Homosexuelle und Kirche.
1: Se denominaban homosexuales e iglesia.
0: Und die haben gesagt, wir wollen evangelische Christen sein und gleichzeitig auch homosexuell sein.
1: Decían, queremos ser cristianos evangélicos, pero al mismo tiempo queremos ser homosexuales.
0: In den evangelikalen Freikirchen gab es das lange Zeit nicht.
1: En las iglesias libres evangelicales, por mucho tiempo no había ese tipo de gente.
0: Aber vor 10 Jahren entstand eine Organisation namens Zwischenraum.
1: Hace 10 años comenzó, se fundó una organización llamada Zwischenraum, Espacio de por medio.
0: Und die hat ganz offen vertreten mit Büchern und Vorträgen, dass die Bibel Homosexualität eigentlich gar nicht verbietet.
1: Y esa organización empezó a propagar con libros y otros escritos que la Biblia.
0: Und zwischenzeitlich werden viele dieser Argumente von evangelikalen Theologen aufgenommen.
1: Y los argumentos de esa organización son aceptados por iglesias evangélicas.
0: Und jedes Jahr gibt es diesbezüglich dann neue Diskussionen.
1: Y cada año surgen nuevas discusiones sobre el tema de la homosexualidad.
0: Und immer wieder habe ich in den letzten Jahren an diesen Diskussionen teilgenommen.
1: Y en los últimos años yo he participado en esas discusiones.
0: Weil ich glaube, dass die biblischen Aussagen da sich eben nicht wesentlich verändert haben.
1: Yo estoy convencido de que las expresiones bíblicas no se han cambiado desde que fuese escrita la Biblia.
0: Zum Beispiel hatte ich vor einem Jahr eine Diskussion.
1: Por ejemplo, tenía una discusión hace un año.
0: Mit Professor Siegfried Zimmer.
1: Con el profesor Siegfried Zimmer.
0: Er selbst zählt sich zu den Evangelikalen.
1: Él dice que es evangélico.
0: Hat auch im Internet eine Seite mit namens Worthaus.
1: Tiene en el Internet una página que se llama Casa de la Palabra.
0: Und viele junge Christen haben sich das angeschaut.
1: Y muchos cristianos jóvenes han visto sus ponencias.
0: Und da hat er in einem Vortrag auch über Homosexualität Stellung bezogen.
1: En una de sus ponencias tomó posición en cuanto a la homosexualidad.
0: Und weil mich viele Leute gefragt haben, hatte ich dann einen Aufsatz geschrieben und auch einen Vortrag gehalten, um die Argumente aufzugreifen und zu zeigen, dass sie nicht stimmen.
1: Y a iniciativa de otras personas, yo he respondido a esos argumentos de Siegfried Zimmermann para dar la posición cristiana.
0: Und gerade weil da auch unter den evangelikalen Christen Auseinandersetzungen sind,
1: también por el hecho de que entre los cristianos evangélicos hay discusiones,
0: möchte ich euch gleich nicht nur die Bibelstellen zeigen, sondern auch wie diese Christen argumentieren, damit ihr darauf vorbereitet seid, wenn ihr so etwas hört.
1: Quiero mostrarles las citas bíblicas y quiero mostrarles cómo ellos lo interpretan para que ustedes estén preparados cuando tienen que lidiar con este problema.
0: Also hier ein Beispiel von Siegfried Zimmer.
1: Aquí un ejemplo de Siegfried Zimmer.
0: Er sagt dann im Alten Testament,
1: él dice en el Antiguo Testamento,
0: da ist Homosexualität verboten,
1: es prohibido la homosexualidad,
0: aber das lag nur daran, weil die Israeliten, das war so ein Stammesvolk.
1: Pero eso se debe que a que los israelitas eran solamente un pueblo de tribus.
0: Und die verstanden nicht richtig, wie das mit der Sexualität lief.
1: Y no entendían bien cómo realmente era la situación de la sexualidad.
0: Und sie gingen davon aus, dass die Männer nur eine bestimmte Menge von Samen haben.
1: Y ellos estaban partiendo de la idea que el hombre solamente tiene una cierta cantidad de semen.
0: Und ihr Auftrag war, so viele Kinder wie möglich zu zeugen.
1: Y su deber era tener tantos hijos como posible.
0: Und deshalb war Homosexualität verboten, weil der Samen dann ja verloren geht.
1: Por eso homosexualidad era prohibido porque de ahí se perdía el semen.
0: Und in seinem Vortrag bringt er dieses Argument richtig überzeugend herüber.
1: Y en su ponencia realmente está muy convincente con su argumentación.
0: Wenn ihr die Bibel kennt, stellt sich mir allerdings die Frage, wo wird im Alten Testament so argumentiert?
1: Si conocemos a la Biblia, nos debemos preguntar, ¿dónde en el Antiguo Testamento realmente se argumenta de esta manera?
0: Das wird gar nicht so erklärt.
1: Así no lo explica la Biblia.
0: Wir finden im Gegensatz dazu eher noch ganz alte Männer, die sogar Kinder zeugen können.
1: Tenemos en la Biblia a hombres viejos que estaban engendrando todavía hijos en su edad.
0: Die alten Israeliten waren eben nicht so dumm, wie das Siegfried Zimmer meint.
1: Los antiguos israelitas no eran tan tontos como Siegfried Zimmer lo piensa.
0: Und an keiner Stelle wird erwähnt, dass da der Same verschwendet wird.
1: Y en ninguna parte se menciona que se está mal usando al semen.
0: Denn im selben Zusammenhang wird beispielsweise auch der Inzest verboten.
1: En el mismo contexto se prohíbe el incesto.
0: Und beim Inzest wird ja kein Samen verschwendet. Da könnte ja der Vater mit der Tochter ein Kind zeugen, theoretisch.
1: Y en el incesto no se está mal usando el semen, porque el padre podría engendrar hijos con la hija o vice versa.
0: Sondern es ist, weil Gott sagt, das ist unrein, das will ich nicht.
1: Dios dice que eso es impuro.
0: Und das ist das Argument.
1: Y eso es el argumento en contra del incesto.
0: Aber man möchte gerne zeigen, damals waren die Menschen nicht so klug wie heute. Heute sind wir klug und deshalb müssen wir es anders machen.
1: Lo que quieren demostrar teólogos como Siegfried Zimmer es que la gente en aquel entonces no eran tan inteligentes como hoy. Nosotros hoy, y por eso debemos verlo de otra manera.
0: Und er lässt sein Publikum dann auch ein bisschen lachen über diese komische Vorstellung der alten Israeliten.
1: Y Siegfried Zimmer deja que su público se ríe de los conceptos tan primitivos de los antiguos.
0: Und er vergisst natürlich vollkommen, dass wir davon ausgehen, die Bibel ist von Gott inspiriert und nicht nur die Meinung von irgendwelchen alten Orientalen.
1: Y él se olvida que nosotros partimos del hecho de que la Biblia fue inspirada por Dios y no es netamente un escrito de algunos orientales antiguos.
0: Die Verbote der Homosexualität stehen zum Teil im Heiligkeitsgesetz des Alten Testaments.
1: Las prohibiciones de la homosexualidad están en gran parte están en aquellas partes donde se habla sobre la santidad o en la parte donde están las leyes de la santidad.
0: Und das Heiligkeitsgesetz galt besonders für die Priester des Alten Testaments.
1: Y la ley de la santidad tenía un valor especial para los sacerdotes del Antiguo Testamento.
0: Und jetzt argumentiert er, jeder, der nicht Priester war, der durfte das also trotzdem tun.
1: Y ahora está argumentando Siegfried Zimmer que el que no era sacerdote podía hacer practicar la homosexualidad.
0: Und das ist natürlich eigentlich vollkommen falsch.
1: Es realmente una interpretación totalmente falsa.
0: Denn der Wille Gottes ist für alle Menschen derselbe.
1: Porque la voluntad de Dios para todos es la misma.
0: Nur für die Priester wurde gefordert, dass sie es unbedingt einhalten.
1: De los sacerdotes se exigía que de toda manera debían cumplir con la ley de la santidad.
0: Das ist ja ähnlich wie bei den Kriterien der Ältestenschaft im Neuen Testament.
1: Es más o menos similar en cuanto a los criterios para los ancianos en el Nuevo Testamento.
0: Da steht zum Beispiel, Älteste sollen gastfreundschaftlich sein.
1: Ahí la Biblia dice que los ancianos tienen que ser hospedadores.
0: Und Christen und Älteste sollen keine Trinker sein.
1: Y que los ancianos no sean bebedores.
0: Und dann könnte ich jetzt sagen, ah, das gilt also nur für die Ältesten.
1: Ahora podría decir, sí, eso solamente vale para los ancianos.
0: Also die Gemeindeglieder, die dürfen trinken.
1: Y los miembros normales de la iglesia pueden sí beber.
0: Und die Gemeindeglieder brauchen nicht gastfreundschaftlich sein.
1: Y que los miembros de la iglesia, que no son ancianos, no necesitan ser hospitalarios.
0: Und dann merken wir, das stimmt natürlich nicht.
1: Y sabemos que eso no es así.
0: Sondern diese Regeln gelten für alle Christen.
1: Sabemos que esas reglas valen para todos los cristianos.
0: Und im Alten Testament galten diese Regeln für alle Juden.
1: En el Antiguo Testamento, las leyes de santidad valían para todas las gentes.
0: Nur die Priester sollten das in besonderer Weise erfüllen.
1: Pero los sacerdotes tenían que cumplirlo en forma muy especial.
0: Weil sie ja Vorbilder der ganzen Gemeinde
1: sein
0: sollten.
1: Porque eran modelos de todo el pueblo.
0: Noch ein anderes Argument.
1: Otro argumento.
0: Siegfried Zimmer sagt, Homosexualität ist im Alten Testament nur verboten, weil sie außerhalb der Ehe stattgefunden hat.
1: Siegfried Zimmer argumenta que en el Antiguo Testamento fue prohibido aquella práctica de la homosexualidad fuera del matrimonio.
0: Weil die Heterosexualität außerhalb der Ehe wird ja auch verboten.
1: Porque la heterosexualidad fuera del matrimonio también es prohibido.
0: Da wird ja deutlich gesagt, wenn ein junger Mann und eine junge Frau nicht verheiratet sind und schlafen miteinander, dann ist das unter der Strafe Gottes.
1: El Antiguo Testamento dice, si un hombre joven y una mujer joven duermen juntos antes de haberse casado, esos dos están bajo el castigo de Dios.
0: Oder wenn ein Mann, der verheiratet ist, mit einer Frau schläft, die verheiratet ist, das Ehebruch außerhalb der Ehe.
1: Y si un hombre casado duerme con una con la esposa del otro, esto es adulterio.
0: Die Ausübung von Sexualität außerhalb der Ehe wird in der Bibel verboten.
1: La práctica de la sexualidad fuera del matrimonio es prohibida en el Antiguo Testamento, en la
0: Biblia. Und jetzt sagt Siegfried Zimmer, ja genau das gilt auch für die Homosexualität. Sie ist nur deshalb verboten, weil sie außerhalb der Ehe stattfindet.
1: Y Siegfried Zimmer argumenta que eso vale también para la homosexualidad. Es prohibida cuando es practicada fuera del matrimonio.
0: Aber im ganzen Alten Testament wird homosexuelle Ehe nicht verboten.
1: Pero en todo el Antiguo Testamento no se prohíbe el matrimonio homosexual.
0: Und Gott will doch, dass Menschen sich lieben und treue sind.
1: Y Dios quiere que los hombres se amen y que sean fiel uno con el otro.
0: Und wenn jetzt ein homosexuelles Paar treu ist und sich liebt, dann steht das auch unter dem Segen
1: Gottes.
0: Y si
1: una pareja homosexual se ama y se promete fidelidad, eso no está bajo la prohibición de Dios.
0: Was haltet ihr von dieser Argumentation?
1: ¿Qué piensan de esa argumentación?
0: Also ist homosexuelle Ehe in der Bibel erlaubt, weil es einfach nicht verboten worden ist?
1: Es permitido el matrimonio homosexual en la Biblia porque no se lo prohíbe.
0: Was denkt ihr?
1: ¿Qué piensan?
0: Vielleicht ist das ein ganz neues Argument, habt ihr bisher noch gar nicht so gehört.
1: Quizás es un nuevo argumento que hasta ahora no hayan escuchado. Es fehlt mehr, die Bibel zu lesen.
0: Ja, genau, das würde ich auch sagen.
1: Sí, cierto, diría yo también. Es ist in der Bibel verboten.
0: Ja, genau. Und da würde ich sagen, wie kommt dann ein Theologieprofessor dazu, so etwas zu sagen?
1: Correcto, es prohibido en la Biblia, pero ¿cómo llega a un profesor de teología a argumentar de esa manera?
0: Der soll doch eigentlich vertreten, was in der Bibel steht.
1: Tiene que proponer lo que está en la Biblia.
0: Aber es gibt heute einige Theologieprofessoren, die sind so klug, dass sie den Menschen zeigen, dass genau das Gegenteil gilt von dem, was in der Bibel steht.
1: Existen hoy profesores de teología que son tan sabios que muestran a la gente que vale totalmente lo contrario de lo que dice la Biblia.
0: Und dann noch ganz kluge Erklärungen dafür haben.
1: Die tienen explicaciones muy inteligentes.
0: Nur solche Theologieprofessoren brauchen wir nicht.
1: En realidad, profesores de teología de esta índole no necesitamos.
0: Die sollten sich lieber einen anderen Job suchen.
1: Deberían buscarse otro trabajo.
0: Denn letztendlich, sie sollen uns besser verständlich machen, was da steht, und nicht das entkräften.
1: Lo que tiene que hacer un profesor de teología es hacer entendible lo que dice la Biblia, pero no sacarle el poder a la Biblia.
0: Versuchen wir, die Argumentation von Siegfried Zimmer mal etwas zu durchleuchten.
1: Analizar la argumentación de Siegfried Zimmer.
0: Also wenn er sagt, Homosexualität in der Ehe sei erlaubt, nur außerhalb der Ehe verboten.
1: Si él dice, homosexualidad en el matrimonio es permitido, pero fuera no.
0: Dann würde ich ihn gerne fragen, wie ist das denn mit dem Inzest?
1: Entonces yo le quisiera preguntarle, ¿cómo es con el incesto?
0: Denn das wird in einem Atemzug im Alten Testament verboten.
1: Porque en la misma línea donde se prohíbe la homosexualidad, se prohíbe al incesto.
0: Dann ist es also auch in Ordnung, wenn der Vater seine Tochter heiratet und dann schlafen die zusammen.
1: Entonces también vale que el padre se case con su hija y que tengan.
0: Nur wenn sie nicht verheiratet sind, ist es verboten.
1: Si solamente no están casados, es prohibido el incesto.
0: Oder es gibt im Alten Testament ja auch die Sodomie.
1: También encontramos en el Antiguo Testamento la sodomía.
0: Das ist dann die Sexualität mit Tieren.
1: Es la sexualidad con los animales.
0: Dann sage ich genauso. Okay, wer mit seinem Hund zusammenschläft, ohne verheiratet zu sein, das ist falsch.
1: Si, entonces digo, si alguien duerme con su perro, sin haberse casado con él, está pecando.
0: Aber wer seinen Hund heiratet und treu ist und so, dann ist es in Ordnung.
1: Y si alguien se casa con su perro, le ama y le es fiel, todo está en orden.
0: Und euch ist natürlich vollkommen klar, das ist ja ganz absurd.
1: Está claro que todo eso es absurdo.
0: Nein, wenn es bloß darum ging, die Ehe zu verbieten, dann würde das in der Bibel stehen.
1: Si se trataría solamente de prohibir el matrimonio homosexual, estaría.
0: Da steht mehrfach im Alten Testament, wenn ein Mann bei einem Mann liegt, wie man bei einer Frau liegt, dann ist es Gott ein Greuel.
1: Varias veces en la Biblia dice cuando un hombre se acuesta con otro hombre es para Dios una abominación.
0: Und dann ist es vollkommen egal, ob die verheiratet sind oder nicht.
1: Y no importa si están casados o no.
0: Gott will die Homosexualität nicht.
1: Dios no quiere a la homosexualidad.
0: Und das gilt sowohl für die, die nicht verheiratet sind.
1: Eso vale para los que no están casados.
0: Und wenn Homosexualität generell falsch ist, ja, dann dürfen sie auch gar nicht heiraten.
1: Y si la Biblia prohíbe en forma general a la homosexualidad, no debería ser permitido que se casen.
0: Aber so wird dann beispielsweise argumentiert.
1: Pero de esa manera se argumenta.
0: Oder im Neuen Testament. Wir werden die Stellen gleich alle noch lesen. Im Römerbrief.
1: En el Nuevo Testamento, en la carta a los Romanos.
0: Da sagt Paulus ganz deutlich, dass Homosexualität aus Gottes Sicht falsch ist.
1: Ahí Pablo dice claramente que la homosexualidad de la perspectiva divina es totalmente falsa.
0: Und dann sagen manche heute, damit ist aber nur die Homosexualität der Spätantike gemeint.
1: Pero algunos argumentan que Pablo se refiere a la homosexualidad en la antigüedad tardía.
0: Und im 1. Korinther 6, in den Lasterkatalogen,
1: y en 1. Corintios 6, donde están los catálogos de los vicios,
0: da wird dann auch erwähnt, Gott, also sagt, die Knabenschänder und die Lustknaben werden das Himmelreich Gottes nicht sehen.
1: Ahí dice que los homosexuales, los que están durmiendo con muchachos, no verán al reino de Dios.
0: Und dann wird argumentiert, damals zur Zeit des Neuen Testaments,
1: y se argumenta que en el tiempo del Nuevo Testamento,
0: da gab es insbesondere Homosexualität zwischen alten Männern und jungen Männern.
1: Había homosexualidad entre hombres viejos y hombres jóvenes.
0: Und dann wird gesagt, das ist eine ganz andere Homosexualität als heute.
1: Y se argumenta que fue una homosexualidad totalmente diferente a la de hoy.
0: Und deshalb, diese Homosexualität ist natürlich verboten, aber die Homosexualität in Liebe und Freiheit, die ist dann erlaubt.
1: Esta clase de homosexualidad es prohibida, pero la homosexualidad en amor y libertad es permitida.
0: Aber in interessanter Weise im Römerbrief wird gar nichts von alten und jungen Männern erwähnt.
1: Es interesante que la carta a los romanos no menciona una relación entre hombres viejos y hombres jóvenes.
0: Sondern wir lesen da, dass Männer in Lust zu Männern entbrannt sind und Frauen in Lust zu Frauen, egal ob sie älter oder jünger waren.
1: Lo que leemos ahí que los hombres lo hicieron con hombres. Y mujeres con mujeres.
0: Also es war generell verboten.
1: Era prohibido en forma general.
0: Manche sagen dann auch, ja, damals in der Spätantike, da waren die Leute halt alle gegen Homosexualität und deshalb hat Paulus das verboten.
1: Algunos argumentan en la que en la antigüedad tardía todos estaban en contra de la homosexualidad y por eso Pablo lo prohibió.
0: Und heute sind wir halt ganz anders.
1: Y hoy argumentamos en forma diferente.
0: Und das ist eine Verzerrung des Spätmittelalters, der Spätantike.
1: Y eso es una distorsión de la antigüedad tardía.
0: Denn wenn wir historische Quellen aus der damaligen Zeit lesen, merken wir, Homosexualität war weit verbreitet.
1: Si leemos fuentes antiguas de aquel entonces, nos damos cuenta que la homosexualidad era bastante in forma bastante amplia.
0: Gerade in der Zeit, als das Neue Testament geschrieben wurde, da gab es einen sehr starken moralischen Verfall im Römischen Reich.
1: Había una decadencia moral fuerte en el Imperio Romano.
0: Und gerade das war ja der Grund, warum Paulus das geschrieben hat.
1: Y eso fue la razón por la cual Pablo escribió sobre ese asunto.
0: Im 1. Korinther 6, dann erwähnt er ja alles das und dann sagt er am Ende, und das sind manche von euch gewesen.
1: En 1 Corintios 6 está mencionando todos esos vicios y dice, algunos de ustedes han sido así.
0: Das wäre ja komisch, wenn das damals alles ganz verboten wäre, nur die Gemeindeglieder, die haben das früher gemacht.
1: Sería muy cómico que si hubiera sido prohibido, pero solamente los miembros de la iglesia lo hubieran practicado.
0: Wir haben zum Beispiel Berichte von Sueton.
1: Tenemos sí, tenemos informes de Suetón.
0: Ein römischer Geschichtsschreiber.
1: Sí, era un historiador romano.
0: Und der berichtet davon, dass selbst im Kaiserhaus viele Kaiser hatten homosexuelle Freunde.
1: Él informa de que muchos de los emperadores romanos tenían amigos homosexuales.
0: Und das sogar über viele Jahre.

0: de la mayoría.
1: Dasselbe gilt beispielsweise für die Abtreibung.
0: Lo mismo se puede decir en cuanto al aborto.
1: Tertullian berichtet darüber.
0: Tertulliano informa sobre esto.
1: Dass damals Abtreibung an der Tagesordnung war.
0: Dice que el aborto se practicaba a diario.
1: Viele Familien wollten das Leben genießen und keine Kinder.
0: Muchas familias querían disfrutar de la vida y no querían hijos.
1: Und dann fielen die Christen auf, indem sie nicht abgetrieben haben.
0: Y ahí sobresalían los cristianos porque no abortaban.
1: Indem sie sogar noch Kinder aufgenommen haben, die ausgesetzt wurden.
0: Y más todavía, los cristianos estaban adoptando a hijos que fueron dejados en alguna parte.
1: Scheidung war im Römischen Reich an der Tagesordnung.
0: El divorcio, en el Imperio Romano el divorcio era algo que se hacía a diario.
1: Und die Christen haben gegen den Trend der Zeit gesagt, wir wollen einander treu bleiben und uns nicht scheiden.
0: Y en contra de esa práctica los cristianos decían, queremos fidelidad hasta la muerte.
1: Und auch Homosexualität war weit verbreitet.
0: Y también la homosexualidad tenía una práctica amplia.
1: Und die Christen fielen dadurch auf, dass sie gesagt haben, damit wollen wir nichts zu tun haben.
0: Y los cristianos llamaban la atención diciendo, con eso no queremos, esa práctica no queremos en nuestras,
1: und sie haben Christen, und sie haben den Gläubigen geholfen, sich davon zu lösen.
0: Y ayudaban a los creyentes de separarse de esas prácticas.
1: Deshalb sagt Paulus im 1. Korinther 6, das sind manche von euch gewesen. Da ist Veränderung.
0: Por eso Pablo dice que algunos de ustedes, en 1 Corintios 6, que algunos de ustedes estaban en ese estado y ahora han cambiado.
1: Er sagt den Homosexuellen eben nicht, jetzt müsst ihr einfach treu sein und dann geht das so weiter.
0: No dice a los homosexuales, sean fieles y pueden seguir practicando.
1: Sondern er sagt ihnen deutlich, ihr müsst damit aufhören.
0: Él dice claramente, terminen con esto.
1: Aber hier wird häufig auch von evangelikalen Theologen die Bibel verdreht.
0: En toda esta argumentación, los teólogos cristianos evangélicos están torciendo a la Biblia.
1: Weil man merkt heute, wenn man als Christ in Europa sich kritisch zu Homosexualität äußert, dann wird man angegriffen und lächerlich gemacht.
0: Cuando hoy en Europa uno se manifiesta críticamente en contra de la homosexualidad, uno debe esperar ataques fuertes.
1: Wer ein öffentliches Amt haben will, der darf möglichst zu dem Thema gar nichts mehr sagen.
0: El que quiere tener un cargo público no puede decir nada en cuanto a la homosexualidad.
1: Ich habe Christen erlebt, die in der wissenschaftlichen Forschung arbeiten.
0: He conocido a cristianos que estaban trabajando en la investigación científica.
1: Und sie sagen, sie werden nie bei Homosexualität forschen.
0: Pero dicen que nunca harían una investigación sobre la homosexualidad.
1: Weil da sind die Ergebnisse ja politisch schon festgelegt.
0: Porque ahí los resultados a los que deben llegar ya están fijados.
1: Und wenn ihre Ergebnisse nicht damit übereinstimmen, dann können sie die nicht veröffentlichen.
0: Y sus resultados no estarían de acuerdo con los resultados prefijados, no podrían publicarlas.
1: Und deshalb immer mehr Christen rücken davon ab und versuchen irgendeinen Ausweg zu finden.
0: Por eso cada vez más cristianos no están haciendo esa clase de investigaciones y buscan otros campos.
1: Oder ein anderer Bruder, den ich sehr gut kenne.
0: Y un otro hermano que yo conozco muy bien.
1: Ist auch theologischer Lehrer in Deutschland.
0: Es profesor de teología en Alemania.
1: An einer freien Ausbildungsstätte für Ethik.
0: En una institución teológica libre y es profesor de ética.
1: Und bis vor ein paar Jahren hat noch deutlich gesagt, die Bibel verbietet das.
0: Hasta algunos años atrás decía claramente, la Biblia prohíbe la homosexualidad.
1: Und jetzt hat eine Pfarrerfortbildung gemacht im letzten Herbst.
0: Y en el último otoño hizo un curso de teología.
1: Und da sind viele Leute gekommen.
0: Venían mucha gente.
1: Und dann hat erst einmal gesagt, ja, die Bibel verbietet Homosexualität.
0: En primera instancia decía, sí, la Biblia prohíbe la homosexualidad.
1: Und dann kommt aber.
0: Y después venía el pero.
1: Heute wissen wir durch moderne Erkenntnisse der Medizin und der Anthropologie, dass Homosexualität ganz anders ist als die Leute zur Zeit des Neuen Testaments.
0: Pero hoy sabemos que por los conocimientos a través de la medicina y de la antropología conocemos que la Homosexualidad de hoy es totalmente diferente a la homosexualidad antigua.
1: Wir wissen heute, die Homosexuellen können ja gar nichts dafür, wie sie denken.
0: Hoy sabemos que los homosexuales no pueden de otra manera de que ser homosexual.
1: Und deshalb, wir dürfen sie zwar nicht im Gottesdienst

0: Gottesdienst trauen. Also wir dürfen nicht trauen im Gottesdienst.
1: Sí, no les podemos casar en el culto.
0: Aber wir können sie vielleicht in einer privaten Zeremonie segnen.
1: Pero en una ceremonia privada los podemos bendecir.
0: Und wie gesagt, ein gläubiger Theologe.
1: Eso es un teólogo creyente.
0: Und jetzt frage ich mich natürlich, was ist für uns die höhere Autorität? Die momentane Erkenntnis irgendwelcher Mediziner oder die Aussage Gottes?
1: Y me pregunto, ¿cuál es nuestra autoridad máxima? Lo que dicen los científicos o lo que dice la palabra de Dios?
0: Und dann sagt uns ein Evolutionsbiologe, naja, was in der Bibel steht über Schöpfung gilt jetzt auch nicht mehr.
1: Y nos dice un científico de la evolución lo que se dice sobre la creación no vale.
0: Und ein Psychiater sagt uns, Besessenheit gibt es natürlich auch nicht.
1: Y un psicólogo o un psiquiatra nos dice que la posesión endemoniada no existe.
0: Weil das ist nur eine psychische Krankheit.
1: Es solamente una enfermedad psíquica.
0: Und dann sagt uns ein Mediziner, wir können beweisen, dass es keine Auferstehung gibt.
1: Y nos dice un médico, podemos demostrar que no existe una resurrección.
0: Das ist die Erkenntnis der modernen Medizin.
1: Menschen. Es el conocimiento de la medicina moderna.
0: Wer tot ist, der bleibt tot.
1: El que está muerto, queda muerto.
0: Und dann sagen uns die Pädagogen,
1: y nos dicen los Pädagogos,
0: das Kind ist von Geburt an gut.
1: Que el niño desde su nacimiento es bueno.
0: Und du darfst nicht zu viele Regeln aufstellen.
1: No debes ponerle demasiadas reglas.
0: Damit das ganze Gute aus dem Kind herauskommen kann.
1: Para que pueda salir toda la bondad del hijo.
0: Sollen wir das jetzt auch alles übernehmen?
1: Debemos aceptar todo esto?
0: Weil Wissenschaftler das so sagen.
1: Porque los científicos lo dicen de esta manera.
0: Und da würde ich sagen, wir brauchen doch gerade die Bibel als Korrektur des Zeitgeistes.
1: Ahí digo yo que necesitamos a la Biblia como la medida correctora de la filosofía de turno.
0: Denn wenn wir den Zeitgeist einfach übernehmen, wofür brauchen wir die Bibel überhaupt noch?
1: Si solamente aceptamos la filosofía de turno, ¿para qué necesitamos la Biblia?
0: Dann brauchen wir nur Zeitung lesen und Radio hören und dann wissen wir, was wir tun sollen.
1: Si no queremos a la Biblia, necesitamos leer el diario y escuchar la radio y sabemos lo que debemos hacer.
0: Aber zu allen Zeiten war es doch, Gott will uns korrigieren durch das, was er uns an das Wort mitteilt.
1: Pero a través de los tiempos fue así que Dios quería corregirnos a través de su palabra.
0: Und das ist eben manchmal auch unangenehm.
1: Y eso a veces no es muy agradable.
0: Wir können da gerade einmal lesen, Römer 12, Vers 2.
1: Podemos leer Romanos
0: 12, Vers 2.
1: 12, 2. Si alguien lo tiene, puede leer. Con voz fuerte.
0: Das ist doch eine ganz wichtige Grundlage für unser geistliches Leben.
1: Es un fundamento muy importante para nuestra vida espiritual.
0: Hier werden wir gerade aufgefordert, uns eben nicht im Zeitgeist gleichzustellen.
1: Aquí la Biblia nos anima no conformarnos con la filosofía de turno.
0: Sondern wir sollen uns von Gott prägen lassen, damit wir erkennen, was der gute und vollkommene Wille Gottes ist.
1: Pero nosotros debemos que Dios nos forme y que reconozcamos lo que es la buena voluntad de Dios.
0: Und das kann manchmal eben unangenehm sein.
1: Eso a veces es no muy agradable.
0: Weil wir dann nicht so handeln und so denken, wie die Menschen um uns herum das tun.
1: Por el hecho de que no pensamos y no actuamos como la gente alrededor nuestro.
0: Und dann habe ich auch Christen getroffen, die mir gesagt haben, Gott ist die Liebe. Und wenn man sich liebt, dann muss das richtig sein.
1: He encontrado cristianos que han dicho Dios es amor y por eso la homosexualidad debe ser correcta.
0: Und wenn ein homosexuelles Paar sich liebt, ja, dann ist das auch in Ordnung.
1: Y si una pareja homosexual se ama, es correcto.
0: Und ich war jetzt im Dezember in einer Diskussion mit dem Vorsitzenden der Evangelischen Allianz in Deutschland.
1: En el último diciembre yo estaba en una discusión con el Presidente de la Alianza Evangélica de Alemania,
0: Michael Diener.
1: Michael Dina.
0: Ja. Der hatte in mehreren Zeitungsinterviews gesagt,
1: er dijo en algunas entrevistas a través del diario,
0: er lehnt Homosexualität ab, weil er so fromm erzogen worden ist.
1: Yo estoy negando a la homosexualidad porque me han educado en forma tan piadosa.
0: Aber jetzt in der Zwischenzeit weiß er, das kann man auch ganz unterschiedlich sehen.
1: Pero mientras tanto, yo sé que se puede ver eso en forma diferente.
0: Und deshalb sollten wir doch auch Christen akzeptieren, die Homosexualität gut finden.
1: Y por eso debemos aceptar a cristianos que encuentren que la homosexualidad es buena, correcta.
0: Und Homosexuelle sollten auch in der Gemeinde und auch unter den Evangelikalen ihre Arbeit tun können.
1: Y que también los homosexuales puedan hacer su trabajo en iglesias evangélicas.
0: Und das hat in Deutschland große Aufruhr gegeben.
1: Y eso dio bastante que hablar en Alemania.
0: Weil jetzt all die Prediger und Pfarrer, die das bisher noch kritisch sehen, denen fehlt jetzt der Rückhalt.
1: Porque los pastores que hasta ahora lo estaban tratando como un tema bastante crítico, ya no tienen más el apoyo de la directiva de la Alianza.
0: Ein paar Monate ist es zurück.
1: Hace algunos meses.
0: Und es war bei einem evangelisch-lutherischen Pfarrer, der wohnt in der Nähe. Ich kenne ihn gut.
1: Un pastor evangélico que conozco muy bien.
0: Und der bekommt von seiner Kirchenleitung schon sehr viel Druck.
1: Recibe de la dirección de su iglesia bastante presión.
0: Weil er eben nicht so liberal ist, wie das viele wollen.
1: Porque no es tan liberal como algunos lo quisieran.
0: Und dann haben zwei junge Frauen sich an den Pfarrer gewandt und haben gesagt, wir möchten verheiratet werden im Gottesdienst.
1: Y dos mujeres llegaron al pastor y le preguntaron o le exigían, queremos casarnos en un culto normal.
0: Nun, normalerweise wird in der evangelischen Kirche niemand am Sonntagmorgen Gottesdienst getraut.
1: Normalmente en la iglesia evangélica nadie se casa durante un culto normal dominical.
0: Das findet normalerweise am Freitag oder am Samstag statt.
1: Normalmente se hace durante el día viernes o sábado.
0: Aber diese beiden Frauen wollten provozieren.
1: Esas dos mujeres querían provocar.
0: Und dann hat der Pfarrer gesagt, nein, ich halte das für nicht biblisch, ich traue euch nicht.
1: Y el pastor decía, no, eso no es bíblico, yo no les voy a casar.
0: Und jetzt hatte dieser Pfarrer monatelang ganz immense Schwierigkeiten.
1: Y este pastor por meses ha tenido grandes dificultades.
0: Jede Woche hatte die lokale Zeitung berichtet über diesen diskriminierenden Pastor.
1: Cada semana ese diario estaba hablando y informando sobre este pastor que está discriminando a las mujeres.
0: Die Pfarrerkollegen aus der ganzen Umgebung kamen dann vor und nach dem Gottesdienst, um vor der Kirche zu protestieren.
1: Sus colegas, pastores de muchas otras iglesias, vinieron a su iglesia para protestar contra esa actitud.
0: Und sie forderten, er müsse zurücktreten.
1: Y le exigían que entregue su renuncia.
0: Weil er so intolerant ist.
1: Porque es tan intolerante.
0: Und dann wurde er zur Kirchenleitung gerufen.
1: Y fue llamado a la dirección de la iglesia.
0: Und dieser Superintendent,
1: y el superintendente,
0: der hatte in der Zeitung gelesen, dass doch die evangelische Allianz das auch anders sieht.
1: Había leído que la Alianza Evangélica lo ve en forma diferente.
0: Und dann sagte ihm, wieso sind Sie nach Helden noch daran fest? Es gibt heute niemanden mehr, der das so sieht.
1: Y preguntó a ese pastor, ¿por qué usted está todavía con esa idea? Pero por el hecho de que nadie hoy todavía lo ve como algo mal.
0: Und jetzt muss ich sagen, dieser arme Pfarrer.
1: Y tengo que decir, este pobre pastor, pobre, pobrecito.
0: Der wird von der Welt angegriffen.
1: Es atacado por el mundo.
0: Er wird aus der eigenen Kirche angegriffen.
1: Es atacado por la propia iglesia.
0: Und jetzt entziehen ihm sogar die Gläubigen ihre Unterstützung.
1: Y ahora también los creyentes le están sacando el apoyo.
0: Und das ist der momentane Stand der Diskussion.
1: Y eso es la situación momentánea de la discusión.
0: Zwischenzeitlich bei den Baptisten in Deutschland ist es möglich, dass du als homosexueller Prediger wirst.
1: Entre los Baptistas, mientras tanto, ya es posible que un homosexual puede llegar a ser predicador.
0: Und bei den Methodisten auch.
1: Entre los Methodistas, igualmente es así.
0: Also Mitglied zu sein, das ist schon lange möglich.
1: Ser miembro de la iglesia, ya hace tiempo es posible.
0: Aber du kannst sogar in verantwortlicher Gemeindestellung sein.
1: Pero puedes tener también un cargo en la iglesia.
0: Und man betont, wie großzügig und tolerant man ist.
1: Y siempre están enfatizando cuán tolerante somos.
0: Und immer weniger Evangelikale wagen dazu Stellung zu beziehen.
1: Y cada vez menos evangélicos realmente se arriesgan para oponerse a esta filosofía.
0: Ich war da vor kurzem bei einem Treffen von evangelikalen Ethikern.
1: Hace poco yo estaba en una reunión de éticos evangélicos.
0: Und die meisten waren sich schon einig, eigentlich ist das nicht in Ordnung.
1: La mayoría estaba de acuerdo que la homosexualidad no es correcta.
0: Aber als gefragt worden ist, wer denn mal bereit ist, etwas darüber zu schreiben, hat sich keiner gemeldet.
1: Y cuando se preguntó si alguien quisiera escribir algo sobre esto, nadie levantó la mano.
0: Weil alle haben dann gesagt, oh, dann bekomme ich ja Ärger, das geht nicht.
1: Todos decían, si hago algo de esa manera, yo voy a tener muchas dificultades.
0: Und sie haben recht, wenn man heute selbst bei Christen solche Stellung bezieht, bekommt man Ärger.
1: Y tienen razón, si tú asumes una posición bíblica, puedes tener muchos problemas.
0: Und wie gesagt, diese Diskussion, die waren dann Anfang dieses Jahres, also noch nicht lange her.
1: Esa discusión se hizo al inicio de este año.
0: Und ich kann euch sicher sagen, bald werden auch die meisten evangelikalen Gemeinden in Deutschland genau denselben Kurs verfolgen.
1: Les puedo asegurar que no va a pasar mucho tiempo y todas las iglesias evangélicas en Alemania van a tener el mismo curso.
0: Und nicht, weil es da eine neue biblische Erkenntnis gibt.
1: No por un nuevo conocimiento bíblico,
0: sondern weil der Druck der Gesellschaft und der Politik so stark ist.
1: Sino por el hecho de que la presión de la sociedad es tan fuerte y la de la política también.
0: Und trotzdem glaube ich, dass wir an dieser Stelle eben nicht einfach mitgehen sollten.
1: Y yo creo que en este asunto no debemos conformarnos a la filosofía de turno.
0: Aber wir müssen uns natürlich darauf einstellen, dass Menschen das dann nicht verstehen.
1: Pero debemos saber que nuestro alrededor no lo va a entender.
0: Und auch wenn das bei euch in Paraguay vielleicht noch nicht so weit ist,
1: si en Paraguay todavía no es así,
0: dann kann ich euch ziemlich sicher sagen, warte 20 Jahre und es wird genau dieselbe Diskussion
1: yo
0: sein.
1: Yo les puedo asegurar, esperen 20 años y será, tendrán la misma situación.
0: Denn das ging mit vielen anderen Fragen ja genauso.
1: Porque con otras preguntas fue así.
0: Und nun ist die Frage der Homosexualität natürlich nicht die wichtigste auf der Welt.
1: Claro que la pregunta por la homosexualidad no es la más importante en el mundo.
0: Aber wenn wir so mit der Bibel umgehen, dann gehen wir eben auch mit allen anderen Aussagen der Bibel ähnlich um.
1: Pero si de esa forma interpretamos la Biblia como lo hacen los homosexuales, también lo hacemos con otros asuntos.
0: Denn genau dieselben Theologen rechtfertigen ja heute, dass auch Scheidung ganz in Ordnung ist.
1: Los mismos teólogos están justificando que el divorcio es sí, es legítimo.
0: Und manche reden auch gar nicht mehr über Abtreibung.
1: Y algunos ni hablan más del aborto.
0: Und bei vielen anderen ethischen Fragen passt man sich dann auch dem Zeitgeschmack an.
1: Y en muchas otras preguntas éticas uno se adapta a la filosofía de nuestro tiempo.
0: Also das Problem ist nicht nur die Homosexualität.
1: El problema no es solamente la homosexualidad.
0: Sondern die eigentliche Frage ist, wie stehen wir zur Bibel
1: bezüglich la pregunta real es, ¿cómo es nuestra actitud hacia la Biblia?
0: Wollen wir der Bibel nur dann folgen, wenn sie das sagt, was wir gerne hören wollen?
1: ¿Queremos seguir a lo que dice la Biblia cuando dice algo lo que con gusto escuchamos?
0: Oder sind wir bereit, auch der Bibel zu folgen, wenn es einmal eben nicht angesehen wird von der Umgebung, in der wir leben?
1: ¿O queremos seguir a lo que dice la Biblia cuando el entorno dice totalmente algo diferente?
0: Das ist die eigentliche Frage.
1: Eso es la pregunta real.
0: Und in Deutschland ist das zwischenzeitlich richtig mühsam.
1: En Alemania es realmente dificultoso.
0: Wenn ich mal ein Interview habe mit irgendeinem weltlichen Journalisten.
1: Cuando tengo una entrevista con algún periodista secular.
0: Dann weiß ich immer schon vorher, was der fragen wird.
1: Ya sé lo que va a preguntar.
0: Denn die meisten weltlichen Journalisten haben ja keine Ahnung vom christlichen Glauben.
1: Porque la mayoría de los periodistas seculares no tienen ninguna noción de la fe cristiana.
0: Aber über evangelikale Christen wissen sie zwei Sachen, ganz sicher.
1: Pero sobre los cristianos evangélicos seguramente saben dos cosas.
0: Und das fragen sie meistens auch sofort.
1: Y esto preguntan enseguida.
0: Erste Frage.
1: Primera pregunta.
0: Glaubst du wirklich, dass die Welt in sechs Tagen geschaffen ist?
1: ¿Crees que el mundo fue creado en seis días?
0: Und dann wissen sie ihre Vorurteile bestätigt.
1: Después de la pregunta saben que sus prejuicios se han confirmado.
0: Dann wissen sie, evangelikale Christen sind dumm und sie haben keine Ahnung von Wissenschaft.
1: Entonces saben que los cristianos evangélicos son tontos y no tienen ninguna noción de lo que dice la ciencia.
0: Denn jeder, der nur zur Grundschule gegangen ist, weiß doch, dass das nicht stimmt.
1: Porque todo que ha pasado por la escuela primaria sabe